sehe das in meinem Fall, das hört sich jetzt vielleicht etwas seltsam an, ich sehe es als moralisch verkommen an, wenn ein Mensch wie ich Sexualität aktiv praktizieren würde.